0: auf ein Wort.
1: Mein Vater hat mir Vollmacht über alles gegeben. Niemand außer dem Vater kennt den Sohn wirklich. Und niemand kennt den Vater außer dem Sohn und jenen, denen der Sohn den Vater offenbaren will. Glücklich zu schätzen sind die, deren Augen sehen, was ihr seht.
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0: Der Spruch des Tages.
1: Deine Eltern sagen es dir immer wieder seit Jahren, pass auf dich auf, das wird nicht gut gehen, hör auf uns. Und du denkst, ach, die übertreiben doch, die verstehen mich nicht. Also machst du weiter. Hier eine Warnung aus der Bibel dazu. Wer oft ermahnt wird und trotzdem eigensinnig bleibt, der findet plötzlich ein schreckliches Ende, ohne jede Hoffnung auf Rettung. Das klingt hart, aber es ist ehrlich. Warnungen sind kein Zufall, sie sind eine Chance. Jede Ermahnung, jeder Hinweis ist ein Geschenk. Noch ist Zeit, etwas zu ändern. Die Frage ist, hörst du hin? Oder machst du einfach weiter? Gott gibt dir heute eine neue Chance. Nutze sie.
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1: Meine liebe Martha, du sorgst dich um so viele Kleinigkeiten. Im Grunde ist doch nur eines wirklich wichtig. Maria hat erkannt, was das ist. Und ich werde es ihr nicht nehmen.
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1: Ich bin Silke Rech. Das wird der Tag. In Berlin werden heute zum Christopher Street Day mehrere hunderttausend Menschen erwartet. Deshalb kommt es in der Innenstadt den ganzen Tag über zu umfangreichen Straßensperrungen. Auch Busse und Straßenbahnen fahren auf vielen Linien nur eingeschränkt oder werden umgeleitet. Die Polizei ist mit einem Großaufgebot im Einsatz und begleitet die Veranstaltung. Die Waldbrandgefahr bleibt in vielen Teilen Deutschlands hoch. Anhaltende Trockenheit und hohe Temperaturen sorgen weiter für eine angespannte Lage. Feuerwehren und Behörden beobachten die Situation genau und rufen dazu auf, im Wald besonders vorsichtig zu sein. Schon eine achtlos weggeworfene Zigarette oder offenes Feuer können einen Brand auslösen. In einigen Regionen gelten bereits besondere Vorsichtsmaßnahmen. Zum Ferienwochenende erwartet der ADAC wieder dichten Reiseverkehr auf den Autobahnen. Besonders voll dürfte es auf den Strecken Richtung Nord- und Ostsee sowie in den Süden Deutschlands werden. Auch an den Grenzen zu den Nachbarländern müssen Reisende mit längeren Wartezeiten rechnen. Autofahrer sollten mehr Zeit einplanen und sich vor der Fahrt über die Verkehrslage informieren. Nach der Kabinettsumbildung von Bundeskanzler Merz richten sich die Blicke auf die weitere Arbeit der Bundesregierung. Merz hat zusätzliche Veränderungen angekündigt, konkrete weitere Namen aber noch nicht genannt. Die SPD begrüßt die bisherigen Personalentscheidungen. Von den Grünen kommt dagegen Kritik. Die Bayreuther Festspiele feiern heute ihr 150-jähriges Bestehen. Zum Auftakt gibt es einen Festakt und ein Konzert mit Beethovens 9. Sinfonie unter der Leitung von Christian Thielemann. Zu den Ehrengästen werden unter anderem Bundeskanzler Merz und Altkanzlerin Merkel erwartet. Die erste Opernpremiere der Festspiele folgt morgen mit Wagners Frühwerk Rienzi. Und in der Formel 1 geht heute der Kampf um die besten Startplätze weiter. Auf dem Hungaroring in Ungarn steht das Qualifying für den großen Preis am Sonntag auf dem Programm. Die Strecke gilt als besonders anspruchsvoll und bietet nur wenige gute Überholmöglichkeiten. Deshalb ist eine gute Startposition dort oft entscheidend für den Ausgang des Rennens.
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2: Die aktuellen Temperaturen: Köln, Bonn 18, Hamburg 16, Bremen ebenso, in Berlin 15, Dresden 18, Frankfurt am Main 17, Stuttgart 18, München 16, Erfurt 17 und Münster 18 Grad. Heute oft sonnig oder nur locker bewölkt und trocken, im Norden und Nordwesten mitunter kompaktere Wolken, nur vereinzelt Schauer. Gegen Abend ganz im Süden örtlich Regen oder Gewitter. Temperaturen zwischen 21 Grad auf den Inseln und bis zu 33 Grad im Süden. Die Aussichten: morgen wechselnd bewölkt mit Schauern und teilweise Gewittern im Norden und Nordwesten sowie südlich der Donau. Am Nachmittag breiten sich Schauer und Gewitter auch auf den Westen und Teile der Mitte aus. Die Höchstwerte erreichen 20 bis 31 Grad.

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1: Ich bin Felix Becker. In Frankreich und Spanien breiten sich die großen Waldbrände weiter unkontrolliert aus. An der französischen Atlantikküste mussten schon 110.000 Menschen ihre Wohnungen oder Ferienunterkünfte verlassen.
2: Da der Wind gedreht hat, bewegen sich die Flammen inzwischen in Richtung Bordeaux. Der Flughafen dort wurde wegen starken Rauchs geschlossen. Präsident Macron hat angekündigt, dass die Armee die Löscharbeiten unterstützen soll. Auch in Spanien sind zehntausende Menschen von Evakuierungen betroffen. Wegen heftiger Feuer hat die Regierung für zwei Regionen den Notstand ausgerufen. Ulrike Klein, Redaktion.
1: Politiker der Opposition haben die Personalveränderungen in der Bundesregierung kritisiert.
3: Nach einem verpatzten Jahr schwarz-rot ziehe Bundeskanzler Merz in seiner Koalition die Reißleine, erklärten die grünen Fraktionsvorsitzenden Haselmann und Dröge. Sie fordern, dass der Veränderungswille des Kanzlers politische Inhalte betreffen sollte. Der parlamentarische Geschäftsführer der AfD-Bundestagsfraktion Baumann sagte, diese Regierung demontiere sich auf offener Bühne selbst. Timo Wiesner, Redaktion.
1: Der Krieg zwischen den USA und dem Iran weitet sich immer mehr auf die ganze Region aus. Eine Militärkoalition unter Führung Saudi-Arabiens hat jetzt Ziele der Houthi-Miliz im Jemen angegriffen. Hintergrund ist, dass die mit dem Iran verbündete Miliz den Schiffsverkehr im Roten Meer blockiert. Vor allem Handelsschiffe aus Saudi-Arabien sind im Visier. Wegen der Sperrung der Straße von Hormuz leitet das Königreich seine Ölexporte durch eine Meerenge im Roten Meer um. Nach der Milliardenstrafe der EU gegen Google verschärft sich der Handelsstreit mit den Vereinigten Staaten. US-Präsident Trump droht der Europäischen Union mit neuen Zöllen. Auf seiner Online-Plattform kündigte er eine Untersuchung gegen die EU an und sprach von einer Benachteiligung amerikanischer Unternehmen. Die EU-Kommission hatte gegen Google zuvor eine Strafe von 890 Millionen Euro wegen unfairer Geschäftspraktiken verhängt. Unter dem Motto Haltung ist hot wird heute in Berlin der CSD gefeiert. Zu der Demo für Vielfalt und die Rechte queerer Menschen werden mehrere hunderttausend Teilnehmer erwartet. Anschließend ist am Brandenburger Tor ein großes Bühnenprogramm geplant. Die Polizei rechnet auch mit einer kleinen Gegendemonstration aus dem rechten Spektrum und ist mit einem Großaufgebot im Einsatz.
0: Die Nachrichten wurden bereitgestellt von Radio Aktuell. 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
1: Die aktuellen Temperaturen: Köln, Bonn 18, Hamburg 16, Bremen ebenso, in Berlin 15, Dresden 18, Frankfurt am Main 17, Stuttgart 18, München 16, Erfurt 17 und Münster 18 Grad. Heute oft sonnig oder nur locker bewölkt und trocken, im Norden und Nordwesten mitunter kompaktere Wolken, nur vereinzelt Schauer. Gegen Abend ganz im Süden örtlich Regen oder Gewitter. Temperaturen zwischen 21 Grad auf den Inseln und bis zu 33 Grad im Süden. Die Aussichten: morgen wechselnd bewölkt mit Schauern und teilweise Gewittern im Norden und Nordwesten sowie südlich der Donau. Am Nachmittag breiten sich Schauer und Gewitter auch auf den Westen und Teile der Mitte aus. Die Höchstwerte erreichen 20 bis 31 Grad.
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1: Was ist dein Unmöglich? Dein Ich brauche ein Wunder? Was belastet dein Herz mit Zweifeln? Gott ist denen nahe, deren Herz zerbrochen ist und die den Mut verloren haben. Wenn du geweint und geweint hast, bis du keine Tränen mehr hattest, wenn die Antwort auf sich warten lässt und du weißt nicht warum, und wenn du dich fragst, ob du den Kopf ein weiteres Mal senken kannst, tu's noch einmal mehr und hör nicht auf zu beten. Hör nicht auf, nach Jesus zu rufen. Hämmere weiter an die Himmelstür. Fall auf die Knie, dass sich der Boden abnutzt. Hör nicht auf zu glauben. Denn Berge müssen weichen, ein kleiner Glaube genügt. Und dein Vater im Himmel hat jedes Wort gehört. Also, hör nicht auf zu beten. Matthew West, Don't Stop Praying.
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1: Ich bin Felix Becker. In Frankreich und Spanien breiten sich die großen Waldbrände weiter unkontrolliert aus. An der französischen Atlantikküste mussten schon 110.000 Menschen ihre Wohnungen oder Ferienunterkünfte verlassen.
2: Da der Wind gedreht hat, bewegen sich die Flammen inzwischen in Richtung Bordeaux. Der Flughafen dort wurde wegen starken Rauchs geschlossen. Präsident Macron hat angekündigt, dass die Armee die Löscharbeiten unterstützen soll. Auch in Spanien sind zehntausende Menschen von Evakuierungen betroffen. Wegen heftiger Feuer hat die Regierung für zwei Regionen den Notstand ausgerufen. Ulrike Klein, Redaktion.
1: Politiker der Opposition haben die Personalveränderungen in der Bundesregierung kritisiert.
3: Nach einem verpatzten Jahr schwarz-rot ziehe Bundeskanzler Merz in seiner Koalition die Reißleine, erklärten die grünen Fraktionsvorsitzenden Haselmann und Dröge. Sie fordern, dass der Veränderungswille des Kanzlers politische Inhalte betreffen sollte. Der parlamentarische Geschäftsführer der AfD-Bundestagsfraktion Baumann sagte, diese Regierung demontiere sich auf offener Bühne selbst. Timo Wiesner, Redaktion.
1: Der Krieg zwischen den USA und dem Iran weitet sich immer mehr auf die ganze Region aus. Eine Militärkoalition unter Führung Saudi-Arabiens hat jetzt Ziele der Houthi-Miliz im Jemen angegriffen. Hintergrund ist, dass die mit dem Iran verbündete Miliz den Schiffsverkehr im Roten Meer blockiert. Vor allem Handelsschiffe aus Saudi-Arabien sind im Visier. Wegen der Sperrung der Straße von Hormuz leitet das Königreich seine Ölexporte durch eine Meerenge im Roten Meer um. Nach der Milliardenstrafe der EU gegen Google verschärft sich der Handelsstreit mit den Vereinigten Staaten. US-Präsident Trump droht der Europäischen Union mit neuen Zöllen. Auf seiner Online-Plattform kündigte er eine Untersuchung gegen die EU an und sprach von einer Benachteiligung amerikanischer Unternehmen. Die EU-Kommission hatte gegen Google zuvor eine Strafe von 890 Millionen Euro wegen unfairer Geschäftspraktiken verhängt. Unter dem Motto Haltung ist hot wird heute in Berlin der CSD gefeiert. Zu der Demo für Vielfalt und die Rechte queerer Menschen werden mehrere hunderttausend Teilnehmer erwartet. Anschließend ist am Brandenburger Tor ein großes Bühnenprogramm geplant. Die Polizei rechnet auch mit einer kleinen Gegendemonstration aus dem rechten Spektrum und ist mit einem Großaufgebot im Einsatz.
0: Die Nachrichten wurden bereitgestellt von Radio Aktuell. 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
1: Die aktuellen Temperaturen: Köln, Bonn 18, Hamburg 16, Bremen ebenso, in Berlin 15, Dresden 18, Frankfurt am Main 17, Stuttgart 18, München 16, Erfurt 17 und Münster 18 Grad. Heute oft sonnig oder nur locker bewölkt und trocken, im Norden und Nordwesten mitunter kompaktere Wolken, nur vereinzelt Schauer. Gegen Abend ganz im Süden örtlich Regen oder Gewitter. Temperaturen zwischen 21 Grad auf den Inseln und bis zu 33 Grad im Süden. Die Aussichten: morgen wechselnd bewölkt mit Schauern und teilweise Gewittern im Norden und Nordwesten sowie südlich der Donau. Am Nachmittag breiten sich Schauer und Gewitter auch auf den Westen und Teile der Mitte aus. Die Höchstwerte erreichen 20 bis 31 Grad.
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1: Ich bin Felix Becker. Die Waldbrände in Frankreich und Spanien haben über 160.000 Menschen zur Flucht gezwungen. Im Südwesten Frankreichs wurden laut Behörden bislang gut 140.000 evakuiert.
2: Innenminister Núñez sagte, das Land habe noch nie zuvor Brände in diesem Ausmaß erlebt. Der Politiker versprach, alles zu tun, um die Stadt Bordeaux zu schützen. Laut Regierungsangaben kämpfen rund 1.000 Militärangehörige gegen die Flammen. In Spanien forderten die Behörden allein im Raum Madrid rund 25.000 Menschen zur Evakuierung auf. In beiden Ländern tagen Krisenstäbe, EU-Partner entsandten Löschflugzeuge. Noah Ulrich, Redaktion.
1: Der Konflikt zwischen den USA und dem Iran weitet sich weiter auf die Region aus. Nach einem erneuten Angriff auf ein Schiff im Roten Meer hat eine von Saudi-Arabien geführte Militärkoalition Ziele der Houthi-Miliz im Jemen bombardiert. Nach Angaben der Koalition wurden militärische Einrichtungen angegriffen. Die Miliz spricht dagegen von Angriffen auf zivile Infrastruktur. Nach der Milliardenstrafe der EU gegen Google verschärft sich der Handelsstreit mit den Vereinigten Staaten. US-Präsident Trump droht der Europäischen Union mit neuen Zöllen. Auf seiner Online-Plattform kündigte er eine Untersuchung gegen die EU an und sprach von einer Benachteiligung amerikanischer Unternehmen. Die EU-Kommission hatte gegen Google zuvor eine Strafe von 890 Millionen Euro wegen unfairer Geschäftspraktiken verhängt. Die Bayreuther Festspiele feiern heute Abend ihr 150-jähriges Bestehen. Zur Eröffnung werden zahlreiche prominente Gäste erwartet, darunter Kanzler Merz, Altkanzlerin Merkel und Bayerns Ministerpräsident Söder. Anders als in den Vorjahren beginnt das Festival diesmal nicht mit einer Oper. Stattdessen spielt das Festspielorchester unter der Leitung von Christian Thielemann Beethovens 9. Sinfonie. Unter dem Motto Haltung ist hot wird heute in Berlin der CSD gefeiert. Zu der Demo für Vielfalt und die Rechte queerer Menschen werden mehrere hunderttausend Teilnehmer erwartet. Anschließend ist am Brandenburger Tor ein großes Bühnenprogramm geplant. Die Polizei rechnet auch mit einer kleinen Gegendemonstration aus dem rechten Spektrum und ist mit einem Großaufgebot im Einsatz.
0: Die Nachrichten wurden bereitgestellt von Radio Aktuell. 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
1: Die aktuellen Temperaturen: Köln, Bonn 18, Hamburg 16, Bremen ebenso, in Berlin 15, Dresden 18, Frankfurt am Main 17, Stuttgart 18, München 16, Erfurt 17 und Münster 18 Grad. Heute oft sonnig oder nur locker bewölkt und trocken, im Norden und Nordwesten mitunter kompaktere Wolken, nur vereinzelt Schauer. Gegen Abend ganz im Süden örtlich Regen oder Gewitter. Temperaturen zwischen 21 Grad auf den Inseln und bis zu 33 Grad im Süden. Die Aussichten: morgen wechselnd bewölkt mit Schauern und teilweise Gewittern im Norden und Nordwesten sowie südlich der Donau. Am Nachmittag breiten sich Schauer und Gewitter auch auf den Westen und Teile der Mitte aus. Die Höchstwerte erreichen 20 bis 31 Grad.
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1: Deine Eltern sagen es dir immer wieder, seit Jahren, pass auf dich auf, das wird nicht gut gehen, hör auf uns. Und du denkst, ach, die übertreiben doch, die verstehen mich nicht. Also machst du weiter. Hier eine Warnung aus der Bibel dazu. Wer oft ermahnt wird und trotzdem eigensinnig bleibt, der findet plötzlich ein schreckliches Ende, ohne jede Hoffnung auf Rettung. Das klingt hart, aber es ist ehrlich. Warnungen sind kein Zufall, sie sind eine Chance. Jede Ermahnung, jeder Hinweis ist ein Geschenk. Noch ist Zeit, etwas zu ändern. Die Frage ist, hörst du hin? Oder machst du einfach weiter? Gott gibt dir heute eine neue Chance. Nutze sie.
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1: Ich bin Felix Becker. Die Waldbrände in Frankreich und Spanien haben über 160.000 Menschen zur Flucht gezwungen. Im Südwesten Frankreichs wurden laut Behörden bislang gut 140.000 evakuiert.
2: Innenminister Núñez sagte, das Land habe noch nie zuvor Brände in diesem Ausmaß erlebt. Der Politiker versprach, alles zu tun, um die Stadt Bordeaux zu schützen. Laut Regierungsangaben kämpfen rund 1.000 Militärangehörige gegen die Flammen. In Spanien forderten die Behörden allein im Raum Madrid rund 25.000 Menschen zur Evakuierung auf. In beiden Ländern tagen Krisenstäbe, EU-Partner entsandten Löschflugzeuge. Noah Ulrich, Redaktion.
1: Der Konflikt zwischen den USA und dem Iran weitet sich weiter auf die Region aus. Nach einem erneuten Angriff auf ein Schiff im Roten Meer hat eine von Saudi-Arabien geführte Militärkoalition Ziele der Houthi-Miliz im Jemen bombardiert. Nach Angaben der Koalition wurden militärische Einrichtungen angegriffen. Die Miliz spricht dagegen von Angriffen auf zivile Infrastruktur. Nach der Milliardenstrafe der EU gegen Google verschärft sich der Handelsstreit mit den Vereinigten Staaten. US-Präsident Trump droht der Europäischen Union mit neuen Zöllen. Auf seiner Online-Plattform kündigte er eine Untersuchung gegen die EU an und sprach von einer Benachteiligung amerikanischer Unternehmen. Die EU-Kommission hatte gegen Google zuvor eine Strafe von 890 Millionen Euro wegen unfairer Geschäftspraktiken verhängt. Die Bayreuther Festspiele feiern heute Abend ihr 150-jähriges Bestehen. Zur Eröffnung werden zahlreiche prominente Gäste erwartet, darunter Kanzler Merz, Altkanzlerin Merkel und Bayerns Ministerpräsident Söder. Anders als in den Vorjahren beginnt das Festival diesmal nicht mit einer Oper. Stattdessen spielt das Festspielorchester unter der Leitung von Christian Thielemann Beethovens 9. Sinfonie. Unter dem Motto Haltung ist hot wird heute in Berlin der CSD gefeiert. Zu der Demo für Vielfalt und die Rechte queerer Menschen werden mehrere hunderttausend Teilnehmer erwartet. Anschließend ist am Brandenburger Tor ein großes Bühnenprogramm geplant. Die Polizei rechnet auch mit einer kleinen Gegendemonstration aus dem rechten Spektrum und ist mit einem Großaufgebot im Einsatz.
0: Die Nachrichten wurden bereitgestellt von Radio Aktuell. 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
1: Die aktuellen Temperaturen: Köln-Bonn 20, Hamburg 19, Bremen 21, Berlin 18, Dresden 22, Frankfurt am Main 23, Stuttgart ebenso, in München 20, Erfurt 22 und Münster 20 Grad. Heute oft sonnig oder nur locker bewölkt und trocken, im Norden und Nordwesten mitunter kompaktere Wolken, nur vereinzelt Schauer. Gegen Abend ganz im Süden örtlich Regen oder Gewitter. Temperaturen zwischen 21 Grad auf den Inseln und bis zu 33 Grad im Süden. Die Aussichten: morgen wechselnd bewölkt mit Schauern und teilweise Gewittern im Norden und Nordwesten sowie südlich der Donau. Am Nachmittag breiten sich Schauer und Gewitter auch auf den Westen und Teile der Mitte aus. Die Höchstwerte erreichen 20 bis 31 Grad.
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4: Eure Zeit steht an. Euer Samstag bei ERF Yes. Herzlich willkommen zur Top 30 Show. Mein Name ist Steffen Schmidt und ich spiele euch in den nächsten zwei Stunden eure 30 Lieblingssongs der Woche hintereinander weg. Die habt ihr bestimmt durch eure Daumen hoch und Daumen runter in der Playlist auf erfyes.de und in der kostenlosen App. Ich habe zusammengezählt und so ergibt sich die folgende Liste, die beginnt mit Platz Nummer 30. Jamie McDonald, How the Story Ends. Ich wünsche euch einen schönen Samstag.
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Dass die O-Bros dabei sind in der Top 30 Show, das ist an sich nichts Verwunderliches. Mit Ich geb mich nicht auf euer Platz Nummer 29 in dieser Woche. Aber dass es der Song ist, das hat durchaus Aufmerksamkeit verdient. Denn der läuft bei uns vor allem in den Nachtstunden. Also zwischen, ich sag mal, 22 und 4 Uhr morgens. Und da sind die Songs in der Regel nicht so wahnsinnig toll bewertet, weil da einfach nicht so viele zuhören, sind wir mal ganz ehrlich. Die meisten von uns liegen da im Reich der Träume. Tja, die O-Bros, die schaffen aber Dinge, die andere einfach nicht hinkriegen und deswegen sind sie auch mit einem Song aus der Nacht in euren Hörercharts vertreten. Am Tag läuft dann unter anderem euer Platz Nummer 28, Lindé, das Geschwistertrio aus Schweden mit Messed Up Messenger.

Allison ID erkennt vor lauter Social Media den richtigen Jesus nicht mehr. Digital Jesus. Das ist ein Song, der wirklich fantastisch in die aktuelle Zeit passt. Ne, Social Media, da rasselt eine ganze Menge auf uns ein. Aber da noch irgendwie den Blick fürs Wichtige zu behalten, das ist ganz schön schwer. Allison ID hat das erkannt, hat einen Song draus geschrieben und ihr habt ihn auf Platz 27 gewählt in dieser Woche. Damit landet Allison ID einen Platz hinter Megan Thee. Sie hört jetzt auf Platz 26 mit Bigger Than Me.

Wenn der Name Tommy Prophet auf der Playlist steht, dann wird's episch. I Will Praise You, Blessed Assurance von Mara Justine, eben zusammen mit Tommy Prophet, euer Platz 25 in dieser Woche. Einen Platz davor habt ihr Phil Wickham gewählt mit seinem Hit aus dem letzten Jahr What an Awesome God, die Neuauflage von Rich Mullins Worship-Klassiker. Den hört ihr jetzt, das ist euer Platz 24 in dieser Woche.

0: Natasha Leighton. Bei ERF Yes in der Top 30 Show euren Hörercharts. Platz 23 war das. There is a God.
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0: Sind zwei Baumstämme, die eine ganze Menge Leben retten. Ganz herzlichen Dank an der Stelle an Anja, die mir diese gute Nachricht diese Woche bei WhatsApp geschickt hat. Und dafür geht's an die Dreisam, also in die Nähe von Freiburg im schönen Breisgau. Und da setzt die Hitze ganz schön zu, denn durch die hohen Temperaturen führt der Fluss aktuell weniger Wasser. Und so heizt sich das Wasser teilweise auf bis zu 30 Grad auf. Das ist für Fische, die im Fluss leben, absolut lebensbedrohlich. Und hier kommen die angesprochenen Baumstämme ins Spiel. Wie der SWR berichtet, helfen die nämlich dabei, sogenannte Kältepools zu schaffen. Zuerst werden dabei Stellen im Fluss ausgemacht, an denen unterirdisch dann kaltes Grundwasser zuläuft, und darüber werden die Stämme in einer Art V-Form verankert und ein bis zu 2 Meter tiefes Becken dahinter ausgehoben. Das kühle Grundwasser, das teilweise halb so warm ist, das mischt sich dann mit dem warmen Flusswasser. Dadurch entsteht für die Fische so eine Art Abkühlung, die Leben rettet. Durch Totholz in diesen Kältepools sind die Fische außerdem vor Fressfeinden, wie zum Beispiel Vögeln, geschützt. Und ich finde, das ist eine recht einfache Art, Rücksicht auf die Schöpfung zu nehmen. Aber eben eine, die aufwendig ist und die man auch zeitig umsetzen muss. Und dass das eben der Fall ist, das macht die Sache für mich eindeutig. Hier haben wir eine gute Nachricht.
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0: Die Top 30 Show, sie geht weiter voran. Wir sind mittlerweile angekommen bei Platz Nummer 22, also dem Song, dem ihr die 22 meisten Daumen nach oben gegeben habt in dieser Woche in der Playlist auf erfyes.de und in der kostenlosen App könnt ihr das tun. Ich zähle zusammen und somit wissen wir, auf Platz 22 steht in dieser Woche Making Ways von Yvette Luna. Mein Name ist Steffen Schmidt, schön, dass ihr dabei seid bei ERFYes am Samstag.
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In Brasilien geboren, in Portugal aufgewachsen, durch die ganze Welt getourt und jetzt in euren Hörercharts zu Hause. Damaris Gomez habt ihr gehört auf Platz 21 mit Long Gone in der Top 30 Show bei ERF Yes. Wir beschäftigen uns jetzt mal mit einem leeren Grab. Gesungen wird das von Benjamin William Hastings und Adahan King. Hollow Grave ist euer Platz Nummer 20.

Caleb und John zusammen mit Stephen Curtis Chapman und Proud. In der ERFS Top 30 Show kommen wir schon zu Platz Nummer 18. Und da steht ein Mann, der hauptberuflich Musiker ist, aber er hat einen interessanten Nebenjob. Denn zusammen mit seiner Ehefrau leitet Torren Wells eine Musikschule. Jawohl, eine christliche Musikschule, also eine, die Leute darin fit machen soll, Gemeinden in Zukunft in der Musik anzuleiten, um Gott durch die Musik die Ehre zu geben. Finde ich eine ziemlich coole Sache und finde es aber trotzdem noch fantastischer, dass der Mann neben diesem Job auch noch die Möglichkeit hat, weiter Musik zu machen. Not Guilty ist euer Platz Nummer 18 in dieser Woche.

ein Worship-Brett in der Top 30-Show. Praise von Brent Lake, Chris Brown, Chandler Moore und Elevation. Worship, euer Platz Nummer 17. Ein Platz kriegen wir noch rein vor den Nachrichten. Der geht mit Platz Nummer 16 an The Afters. It's gonna get better.

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1: Ich bin Felix Becker. Wegen der Waldbrände in Frankreich und Spanien müssen zehntausende Menschen ihr Zuhause verlassen. Im Südwesten Frankreichs wurden nach offiziellen Angaben mittlerweile rund 140.000 Menschen evakuiert. In Spanien forderten die Behörden allein im Raum Madrid 25.000 dazu auf. In beiden Ländern sind auch Urlauber betroffen. Zehntausende verließen etwa die französische Halbinsel Cap Ferret mit Booten oder auf der Straße Richtung Bordeaux. Der Krieg der USA und Israels gegen den Iran weitet sich immer mehr in der Region aus. Eine Militärkoalition unter Führung Saudi-Arabiens hat in der Nacht Stellungen der Houthi-Miliz im Jemen angegriffen.
2: Die Koalition spricht von legitimen militärischen Zielen, die mit der Bedrohung des Schiffsverkehrs im Roten Meer in Verbindung stünden. In den vergangenen Tagen hatte die Miliz zwei saudische Öltanker im Roten Meer angegriffen. Sie ist mit dem Iran verbündet und hat eine Blockade gegen saudische Schiffe im Roten Meer verhängt. Die Miliz hat inzwischen nach eigenen Angaben auf die Luftschläge der Militärkoalition reagiert und die saudische Stadt Jizan mit Raketen angegriffen. Ulrike Klein, Redaktion.
1: Die deutsche Industrie verliert nach Angaben ihres Spitzenverbands monatlich rund 15.000 Stellen. Die Chefin des Bundesverbands der deutschen Industrie, Gönner, nannte die Lage kritisch, sieht aber auch Chancen, etwa durch KI. Gönner forderte, Rahmenbedingungen zu schaffen, um Investitionen in Transformation zu ermöglichen. Bei jeder politischen Entscheidung müsse geschaut werden, ob sie Unternehmen helfe, wieder wettbewerbsfähig zu werden. Mehrere Sozialverbände haben kurz nach der Nominierung Forderungen an den designierten Gesundheitsminister Linnemann gestellt. Erster Akt müsse sein, die Gesundheitsreform zu überdenken. Das sagte die Vorsitzende des Sozialverbands Deutschland, Engelmeier. Sie kritisiert geplante Leistungskürzungen und Mehrbelastungen für die Versicherten. Das größte jemals gebaute Raketensystem der Raumfahrtgeschichte, Starship, hat seinen 13. Testflug erfolgreich absolviert. Die Rakete startete am Abend von einem Weltraumbahnhof im US-Bundesstaat Texas und flog eine Weile unbemannt durch das All. Die beiden wiederverwendbaren Raketenstufen stürzten dann planmäßig ins Meer. Die US-Raumfahrtbehörde NASA will mit der Rakete Astronauten zum Mond schicken.
0: Die Nachrichten wurden bereitgestellt von Radio Aktuell. 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
1: Aktuellen Temperaturen: Köln, Bonn 20, Hamburg 19, Bremen 21, Berlin 18, Dresden 22, Frankfurt am Main 23, Stuttgart ebenso, in München 20, Erfurt 22 und Münster 20 Grad. Heute oft sonnig oder nur locker bewölkt und trocken, im Norden und Nordwesten mitunter kompaktere Wolken, nur vereinzelt Schauer. Gegen Abend ganz im Süden örtlich Regen oder Gewitter. Temperaturen zwischen 21 Grad auf den Inseln und bis zu 33 Grad im Süden. Die Aussichten: morgen wechselnd bewölkt mit Schauern und teilweise Gewittern im Norden und Nordwesten sowie südlich der Donau. Am Nachmittag breiten sich Schauer und Gewitter auch auf den Westen und Teile der Mitte aus. Die Höchstwerte erreichen 20 bis 31 Grad.
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4: Wieder Anpfiff nach der Halbzeit. ERF Yes ist hier mit Steffen Schmidt und der Top 30 Show. Die Hälfte eurer Lieblingssongs, die haben wir schon angehört. In dieser Stunde beschäftigen wir uns mit den Plätzen 15 bis 1. Und das heißt, wir beginnen, labern gar nicht mehr lange drumrum. Auf Platz 15 habt ihr die 15 meisten Daumen verteilt an Megan Woods mit Heaven Down Here.

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1: Wir scheinen uns in der Deutschpop-Ecke der Top 30 Show eingefunden zu haben. Schön, dass ihr dabei seid bei ERF Yes am Samstag. Hier spiele ich euch ja über 2 Stunden eure 30 Lieblingssongs der Woche. Die bestimmt ihr durch Daumen hoch und Daumen runter auf die Songs in unserem Programm. Die komplette Playlist schreiben wir euch mit auf erfyes.de und in der App. Und gerade gehört habt ihr manchmal so von Bab. Buck, nicht Bab, das wäre anders gewesen. Buck macht Deutschpop genauso wie Sophia auf Platz Nummer 13 mit Durch die Blume. Die hört ihr gleich und im Anschluss daran den nächsten Deutschpop-Song von Montez, Wenn du mich fragst. Deutschpop bei ERFS, der scheint ganz gut bei euch anzukommen.

York. Den finde ich ja auch richtig cool, auch wenn ich nicht so der Deutschpop-Fan bin. Montez mit Wenn du mich fragst. Ach, ich finde, der hat einen Groove und irgendwie kann ich mich da inhaltlich auch ganz gut wiederfinden. Samuel Rösch habe ich als nächstes auf der Playlist für euch. In der Top 30 Show habt ihr ihn zusammen mit Mischka auf Platz Nummer 11 gewählt mit Stückchen Himmel.

Guck an, es gibt sie noch, die englischsprachigen Songs in der ERF Yes Top 30 Show. Mit Samuel Rösch, Montez, Sophia und Buck waren die letzten vier Plätze allesamt deutschsprachig. Und jetzt gerade habt ihr sie gehört. Ann Wilson, die macht englischsprachige Musik. Mit Till the Road Runs Out war das euer Platz Nummer 10. Und es geht weiter mit den englischen Hits. Jetzt von Jamie McDonald. Doppelt vertreten in dieser Woche. Jetzt mit Born to Fly, euer Platz Nummer 9. 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

0: Carly Ann Taylor. Platz Nummer 8 in dieser Woche geht von euch an Heavenly Father.
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0: Ist für mich jetzt ein Essen für Leib und Seele. Und Leute, das sind gute Nachrichten, ganz nach meinem Geschmack, also im wahrsten Sinne des Wortes. Verantwortlich dafür ist Klaus-Peter Weyrach. Am letzten Montag im Monat, da fährt er immer mit seiner Gulaschkanone auf den Marktplatz in Burg in Sachsen-Anhalt. Und dort verteilt er dann Essen, kostenlos und selbstgekocht. Und der Grund dafür, sagt er, am Ende des Monats wird der Kühlschrank leerer und dann kann ich den Menschen unter die Arme greifen. Er erzählt dem MDR, die Leute freuen sich den ganzen Monat, dass sie zusammenkommen und miteinander reden können. Laut eigener Aussage schenkt das den Leuten etwas mehr Leben und das treibt ihn persönlich an. Was ein cooler Typ. Für die Einsätze steht Weyrach dann auch noch selbst früh auf. Er ist Rentner und um 4 Uhr stellt er sich dann an den Herd und kocht da Rezepte, die seine Mutter damals für das eigene Hotel entwickelt hat. Leute, ich finde das so fantastisch. Immer mehr Menschen müssen am Ende des Monats ganz genau die Münzen zählen. Und dann ist da jemand, der sagt, hey, komm her, iss dich satt, komm unter Leute und egal wer du bist eingeladen. Ach, sowas geht mir einfach ins Herz. Das feiere ich. Dieser Mann ist ein Held ohne Cape. Und die Aktion, die ist für mich definitiv eine gute Nachricht.
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0: Jetzt muss ich mir ganz kurz die Gedanken an die Gulaschkanone aus dem Kopf prügeln und mich wieder darauf konzentrieren, euch eure Lieblingssongs zu präsentieren, denn es wird ja langsam ernst. Noch 7 Songs haben wir vor uns und dann wissen wir, welcher euer Lieblingssong der Woche ist. Denn ihr habt das Ganze ja bestimmt durch eure Daumen nach oben und nach unten auf die Songs in der Playlist. Die findet ihr auf erfyes.de und in der App. Und wenn ich richtig gezählt habe, dann sind wir jetzt bei Platz Nummer 7 und da steht Menace von Franny Cash. Mein Name ist Steffen Schmidt und ich freue mich, dass ihr dabei seid in der Top 30 Show bei ERF Yes.

Mercy Me mit Make It Well, euer Platz Nummer 6 in dieser Woche bei ERF Yes in den Hörercharts. Und auf Platz Nummer 5 steht Rachel Namiroff. Ich muss sagen, ich kannte die Frau bis vor einigen Wochen noch nicht so gut. Dann habe ich ihr Album der Woche hier vorgestellt. Und da muss ich sagen, die Frau ist mir einfach sympathisch geworden, weil sie so ein bisschen verkörpert, was meine Generation erlebt. So um die 30 rum. Und dann erzählt sie einfach, hey, es tut mir ja so wahnsinnig leid. Ich wollte dir wirklich zurückschreiben, aber ich habe vergessen, die Nachricht abzutippen. Und also ich möchte dir auch wirklich zuhören, aber irgendwie schweifen meine Gedanken ab. Ja. Hand hoch, wer es kennt. Rachel Namiroff spricht mir aus dem Herzen und euch aus den Ohren. Platz Nummer 5 für What If in der Top 30 Show bei ERF Yes.

Smallbone Brüder von For King and Country sind zurück auf der EF Yes Playlist. Luke und Joel Smallbone, so heißen die beiden Männer hinter der Band. Und Miracle ist euer Platz Nummer 4. Das heißt, wir begeben uns aufs Treppchen und da erwartet uns auf Platz Nummer 3 eurer Bronzemedaille erneut Franny Cash. Sie haben wir ja schon mal gehört. Auf Platz Nummer 7 war sie mit Menace und jetzt hört ihr sie mit Jesus All Along auf eurem Platz Nummer 3.

Und damit sind wir durch. Die O-Bros holen mal wieder Platz Nummer 1 in dieser Woche mit God Bless. Das war euer Lieblingssong der Woche. Ich freue mich schon auf den nächsten Samstag. Dann gibt's die nächste Top 30 Show für euch und wir schauen mal, was sich da so verändert. Bis dahin verabschiede ich mich jetzt, wünsche euch einen schönen Rest Samstag. Macht's nicht gut, macht's besser. Mein Name ist Steffen Schmidt und ich bin raus.

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1: Ich bin Felix Becker. Wegen der Waldbrände in Frankreich und Spanien müssen zehntausende Menschen ihr Zuhause verlassen. Im Südwesten Frankreichs wurden nach offiziellen Angaben mittlerweile rund 140.000 Menschen evakuiert. In Spanien forderten die Behörden allein im Raum Madrid 25.000 dazu auf. In beiden Ländern sind auch Urlauber betroffen. Zehntausende verließen etwa die französische Halbinsel Cap Ferret mit Booten oder auf der Straße Richtung Bordeaux. Der Krieg der USA und Israels gegen den Iran weitet sich immer mehr in der Region aus. Eine Militärkoalition unter Führung Saudi-Arabiens hat in der Nacht Stellungen der Houthi-Miliz im Jemen angegriffen.
2: Die Koalition spricht von legitimen militärischen Zielen, die mit der Bedrohung des Schiffsverkehrs im Roten Meer in Verbindung stünden. In den vergangenen Tagen hatte die Miliz zwei saudische Öltanker im Roten Meer angegriffen. Sie ist mit dem Iran verbündet und hat eine Blockade gegen saudische Schiffe im Roten Meer verhängt. Die Miliz hat inzwischen nach eigenen Angaben auf die Luftschläge der Militärkoalition reagiert und die saudische Stadt Jizan mit Raketen angegriffen. Ulrike Klein, Redaktion.
1: Die deutsche Industrie verliert nach Angaben ihres Spitzenverbands monatlich rund 15.000 Stellen. Die Chefin des Bundesverbands der deutschen Industrie, Gönner, nannte die Lage kritisch, sieht aber auch Chancen, etwa durch KI. Gönner forderte, Rahmenbedingungen zu schaffen, um Investitionen in Transformation zu ermöglichen. Bei jeder politischen Entscheidung müsse geschaut werden, ob sie Unternehmen helfe, wieder wettbewerbsfähig zu werden. Mehrere Sozialverbände haben kurz nach der Nominierung Forderungen an den designierten Gesundheitsminister Linnemann gestellt. Erster Akt müsse sein, die Gesundheitsreform zu überdenken. Das sagte die Vorsitzende des Sozialverbands Deutschland, Engelmeier. Sie kritisiert geplante Leistungskürzungen und Mehrbelastungen für die Versicherten. Das größte jemals gebaute Raketensystem der Raumfahrtgeschichte, Starship, hat seinen 13. Testflug erfolgreich absolviert. Die Rakete startete am Abend von einem Weltraumbahnhof im US-Bundesstaat Texas und flog eine Weile unbemannt durch das All. Die beiden wiederverwendbaren Raketenstufen stürzten dann planmäßig ins Meer. Die US-Raumfahrtbehörde NASA will mit der Rakete Astronauten zum Mond schicken.
0: Die Nachrichten wurden bereitgestellt von Radio Aktuell. 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
1: Die aktuellen Temperaturen: Köln, Bonn 26, Hamburg 23, Bremen 24, Berlin 25, Dresden 26, Frankfurt am Main 27, Stuttgart 29, München 28, Erfurt 27 und in Münster 25 Grad. Heute oft sonnig oder nur locker bewölkt und trocken, im Norden und Nordwesten mitunter kompaktere Wolken, nur vereinzelt Schauer. Gegen Abend ganz im Süden örtlich Regen oder Gewitter. Temperaturen zwischen 21 Grad auf den Inseln und bis zu 33 Grad im Süden. Die Aussichten: morgen wechselnd bewölkt mit Schauern und teilweise Gewittern im Norden und Nordwesten sowie südlich der Donau. Am Nachmittag breiten sich Schauer und Gewitter auch auf den Westen und Teile der Mitte aus. Die Höchstwerte erreichen 20 bis 31 Grad.
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1: Wer mit sich schlecht umgeht, wem kann der gut sein? Denk also daran, gönne dich dir selbst. Ich sage nicht, tu das immer. Ich sage nicht, tu das oft. Aber ich sage, tu es immer wieder einmal. Sei, wie für alle anderen, auch für dich selbst da. Bernard von Clairvaux.

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1: Ich bin Felix Becker. Wegen der Waldbrände in Frankreich und Spanien müssen zehntausende Menschen ihr Zuhause verlassen. Im Südwesten Frankreichs wurden nach offiziellen Angaben mittlerweile rund 140.000 Menschen evakuiert. In Spanien forderten die Behörden allein im Raum Madrid 25.000 dazu auf. In beiden Ländern sind auch Urlauber betroffen. Zehntausende verließen etwa die französische Halbinsel Cap Ferret mit Booten oder auf der Straße Richtung Bordeaux. Rumäniens Militär hat den zweiten Tag in Folge eine Drohne im eigenen Luftraum abgeschossen.
2: Das Fluggerät sei am Morgen nahe der Grenze zur Ukraine abgefangen worden, teilte das Verteidigungsministerium mit. Schon gestern hatte der NATO-Mitgliedsstaat den Abschuss einer Drohne gemeldet, nur rund 100 Kilometer von der Hauptstadt Bukarest entfernt. Seit Beginn des Ukraine-Kriegs dringen immer wieder Drohnen in die Nachbarländer ein. Ulrike Klein, Redaktion.
1: An einem NATO-Standort in Belgien hat es eine Festnahme wegen eines Spionageverdachts gegeben. Wie die Staatsanwaltschaft mitteilte, handelt es sich um eine Frau aus Kanada mit chinesischen Wurzeln. Gegen sie bestehe der Verdacht, im Auftrag eines Drittlandes zu spionieren und Mitglied einer kriminellen Vereinigung zu sein. Den Angaben zufolge hat die Frau als Praktikantin im militärischen Hauptquartier der NATO in Belgien gearbeitet. In Ganderkesee im niedersächsischen Landkreis Oldenburg ist ein Kleinflugzeug auf ein Wohnhaus gestürzt. Nach Angaben der Polizei kam dabei der Pilot ums Leben. Nach einem weiteren Menschen werde zurzeit gesucht, sagte ein Sprecher. Weitere Verletzte soll es nicht geben. Die Bewohner des Einfamilienhauses waren zum Zeitpunkt des Unglücks laut Polizei nicht zu Hause. Warum das Flugzeug am Vormittag in den Dachstuhl stürzte, ist noch unklar. Das größte jemals gebaute Raketensystem der Raumfahrtgeschichte. Starship hat seinen 13. Testflug erfolgreich absolviert. Die Rakete startete am Abend von einem Weltraumbahnhof im US-Bundesstaat Texas und flog eine Weile unbemannt durch das All. Die beiden wiederverwendbaren Raketenstufen stürzten dann planmäßig ins Meer. Die US-Raumfahrtbehörde NASA will mit der Rakete Astronauten zum Mond schicken.
0: Die Nachrichten wurden bereitgestellt von Radio Aktuell. 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
1: Die aktuellen Temperaturen: Köln-Bonn 26, Hamburg 23, Bremen 24, Berlin 25, Dresden 26, Frankfurt am Main 27, Stuttgart 29, München 28, Erfurt 27 und in Münster 25 Grad. Heute oft sonnig oder nur locker bewölkt und trocken, im Norden und Nordwesten mitunter kompaktere Wolken, nur vereinzelt Schauer. Gegen Abend ganz im Süden örtlich Regen oder Gewitter. Temperaturen zwischen 21 Grad auf den Inseln und bis zu 33 Grad im Süden. Die Aussichten: morgen wechselnd bewölkt mit Schauern und teilweise Gewittern im Norden und Nordwesten sowie südlich der Donau. Am Nachmittag breiten sich Schauer und Gewitter auch auf den Westen und Teile der Mitte aus. Die Höchstwerte erreichen 20 bis 31 Grad.
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1: Deine Eltern sagen es dir immer wieder, seit Jahren, pass auf dich auf, das wird nicht gut gehen, hör auf uns. Und du denkst, ach, die übertreiben doch, die verstehen mich nicht. Also machst du weiter. Hier eine Warnung aus der Bibel dazu. Wer oft ermahnt wird und trotzdem eigensinnig bleibt, der findet plötzlich ein schreckliches Ende, ohne jede Hoffnung auf Rettung. Das klingt hart, aber es ist ehrlich. Warnungen sind kein Zufall, sie sind eine Chance. Jede Ermahnung, jeder Hinweis ist ein Geschenk. Noch ist Zeit, etwas zu ändern. Die Frage ist, hörst du hin? Oder machst du einfach weiter? Gott gibt dir heute eine neue Chance. Nutze sie.
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1: Ich bin Felix Becker. Wegen der Waldbrände in Frankreich und Spanien müssen zehntausende Menschen ihr Zuhause verlassen. Im Südwesten Frankreichs wurden nach offiziellen Angaben mittlerweile rund 140.000 Menschen evakuiert. In Spanien forderten die Behörden allein im Raum Madrid 25.000 dazu auf. In beiden Ländern sind auch Urlauber betroffen. Zehntausende verließen etwa die französische Halbinsel Cap Ferret mit Booten oder auf der Straße Richtung Bordeaux. Rumäniens Militär hat den zweiten Tag in Folge eine Drohne im eigenen Luftraum abgeschossen.
2: Das Fluggerät sei am Morgen nahe der Grenze zur Ukraine abgefangen worden, teilte das Verteidigungsministerium mit. Schon gestern hatte der NATO-Mitgliedstaat den Abschuss einer Drohne gemeldet, nur rund 100 Kilometer von der Hauptstadt Bukarest entfernt. Seit Beginn des Ukraine-Kriegs dringen immer wieder Drohnen in die Nachbarländer ein. Ulrike Klein, Redaktion.
1: An einem NATO-Standort in Belgien hat es eine Festnahme wegen eines Spionageverdachts gegeben. Wie die Staatsanwaltschaft mitteilte, handelt es sich um eine Frau aus Kanada mit chinesischen Wurzeln. Gegen sie bestehe der Verdacht, im Auftrag eines Drittlandes zu spionieren und Mitglied einer kriminellen Vereinigung zu sein. Den Angaben zufolge hat die Frau als Praktikantin im militärischen Hauptquartier der NATO in Belgien gearbeitet. In Ganderkesee im niedersächsischen Landkreis Oldenburg ist ein Kleinflugzeug auf ein Wohnhaus gestürzt. Nach Angaben der Polizei kam dabei der Pilot ums Leben. Nach einem weiteren Menschen werde zurzeit gesucht, sagte ein Sprecher. Weitere Verletzte soll es nicht geben. Die Bewohner des Einfamilienhauses waren zum Zeitpunkt des Unglücks laut Polizei nicht zu Hause. Warum das Flugzeug am Vormittag in den Dachstuhl stürzte, ist noch unklar. Das größte jemals gebaute Raketensystem der Raumfahrtgeschichte, Starship, hat seinen 13. Testflug erfolgreich absolviert. Die Rakete startete am Abend von einem Weltraumbahnhof im US-Bundesstaat Texas und flog eine Weile unbemannt durch das All. Die beiden wiederverwendbaren Raketenstufen stürzten dann planmäßig ins Meer. Die US-Raumfahrtbehörde NASA will mit der Rakete Astronauten zum Mond schicken.
0: Die Nachrichten wurden bereitgestellt von Radio Aktuell. 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
1: Die aktuellen Temperaturen: Köln-Bonn 26, Hamburg 23, Bremen 24, Berlin 25, Dresden 26, Frankfurt am Main 27, Stuttgart 29, München 28, Erfurt 27 und in Münster 25 Grad. Heute oft sonnig oder nur locker bewölkt und trocken, im Norden und Nordwesten mitunter kompaktere Wolken, nur vereinzelt Schauer. Gegen Abend ganz im Süden örtlich Regen oder Gewitter. Temperaturen zwischen 21 Grad auf den Inseln und bis zu 33 Grad im Süden. Die Aussichten: morgen wechselnd bewölkt mit Schauern und teilweise Gewittern im Norden und Nordwesten sowie südlich der Donau. Am Nachmittag breiten sich Schauer und Gewitter auch auf den Westen und Teile der Mitte aus. Die Höchstwerte erreichen 20 bis 31 Grad.

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1: Niemand hat gesagt, es wäre einfach. Und ich wünschte, niemand hatte recht.

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1: Nicht die Gesunden brauchen den Arzt, sondern die Kranken. Ich bin gekommen, um Sünder zur Umkehr von ihren Sünden zu rufen und nicht, um meine Zeit mit denen zu verbringen, die sich schon für gut genug halten.
0: Auf ein Wort mit Jesus. 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
1: Ich bin Felix Becker. In Frankreich sind wegen der anhaltenden Waldbrände über 140.000 Menschen in Sicherheit gebracht worden.
2: Betroffen sind den Behörden zufolge auch mehrere Vororte von Bordeaux. Wie es hieß, handele es sich um Brände in einem nie dagewesenen Ausmaß. Die Regierung schickte zudem zusätzliche Soldaten, um die Feuerwehr bei den Löscharbeiten zu unterstützen. Auch in Spanien wüten Waldbrände. Allein im Raum Madrid mussten rund 25.000 Menschen ihre Wohnungen verlassen. Ulrike Klein, Redaktion.
1: Der Sozialverband Deutschland hat den designierten Bundesgesundheitsminister Linnemann aufgefordert, die Reformpolitik neu auszurichten.
3: Vorstandschefin Engelmeier sagte den Funke-Medien, erster Akt müsse sein, die Gesundheitsreform zu überdenken. Derzeit sehe sie vor allem erhebliche Leistungskürzungen und Mehrbelastungen für die Versicherten vor. Auch die Pflegereform dürfe keine Sparreform werden. Engelmeier forderte zudem, dass der Bund seiner Verantwortung nachkomme und versicherungsfremde Leistungen wie die Gesundheitskosten für Grundsicherungsempfänger aus Steuern finanziere. Timo Wiesner, Redaktion.
1: Das Institut der deutschen Wirtschaft rät vom Einbau neuer Gasheizungen ab. In einer Studie rechnen die Experten damit, dass sich die jährlichen Heizkosten bis zum Jahr 2040 nahezu verdoppeln könnten. Stattdessen empfehlen sie den Einsatz von Wärmepumpen, auch in teilweise sanierten Altbauten. Anlass der Untersuchung ist das neue Heizungsgesetz der Bundesregierung, das die Wahl der Heizungsart wieder freistellt. Der Deutsche Wetterdienst warnt vor voreiligen Spekulationen über eine neue Hitzewelle. Zwar deuten die aktuellen Prognosen ab Mitte kommender Woche auf steigende Temperaturen hin. Wie heiß es tatsächlich wird und wie lange die Hitze anhält, lasse sich aktuell aber noch nicht verlässlich vorhersagen. Zuletzt hatten vor allem in sozialen Netzwerken Meldungen über eine mögliche Rekordhitze die Runde gemacht. Die Bayreuther Festspiele feiern heute Abend ihr 150-jähriges Bestehen. Zur Eröffnung werden zahlreiche prominente Gäste erwartet, darunter Kanzler Merz, Altkanzlerin Merkel und Bayerns Ministerpräsident Söder. Anders als in den Vorjahren beginnt das Festival diesmal nicht mit einer Oper. Stattdessen spielt das Festspielorchester unter der Leitung von Christian Thielemann Beethovens 9. Sinfonie.
0: Die Nachrichten wurden bereitgestellt von Radio Aktuell. 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
1: Die aktuellen Temperaturen: Köln-Bonn 26, Hamburg 23, Bremen 24, Berlin 25, Dresden 26, Frankfurt am Main 27, Stuttgart 29, München 28, Erfurt 27 und in Münster 25 Grad. Heute oft sonnig oder nur locker bewölkt und trocken, im Norden und Nordwesten mitunter kompaktere Wolken, nur vereinzelt Schauer. Gegen Abend ganz im Süden örtlich Regen oder Gewitter. Temperaturen zwischen 21 Grad auf den Inseln und bis zu 33 Grad im Süden. Die Aussichten: morgen wechselnd bewölkt mit Schauern und teilweise Gewittern im Norden und Nordwesten sowie südlich der Donau. Am Nachmittag breiten sich Schauer und Gewitter auch auf den Westen und Teile der Mitte aus. Die Höchstwerte erreichen 20 bis 31 Grad.

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1: Was, wenn Gott selbst nicht ohne dich leben könnte? Der Himmel kennt dich gut, denn er redet von dir. Er weicht nicht von deiner Seite, auch nicht dann, wenn du nicht perfekt bist. Und wenn du ihn nach dem Warum fragst, dann sagt er einfach nur, weil du es wert bist. Wenn es aussieht, als seist du ausgestoßen worden, fühlt es sich dann nicht so gut an, festzustellen, jemand liebt dich mehr, als du ahnst? Er liebt dich so sehr, dass er sein eigenes Leben gegeben hat. Jemand liebt dich und lässt dich nicht los. Alles ändert sich, wenn du erfährst, dass jemand dich liebt. Jordan Felice, Somebody Loves You.
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1: Ich bin Felix Becker. In Frankreich sind wegen der anhaltenden Waldbrände über 140.000 Menschen in Sicherheit gebracht worden.
2: Betroffen sind den Behörden zufolge auch mehrere Vororte von Bordeaux. Wie es hieß, handele es sich um Brände in einem nie dagewesenen Ausmaß. Die Regierung schickte zudem zusätzliche Soldaten, um die Feuerwehr bei den Löscharbeiten zu unterstützen. Auch in Spanien wüten Waldbrände. Allein im Raum Madrid mussten rund 25.000 Menschen ihre Wohnungen verlassen. Ulrike Klein, Redaktion.
1: Der Sozialverband Deutschland hat den designierten Bundesgesundheitsminister Linnemann aufgefordert, die Reformpolitik neu auszurichten.
3: Vorstandschefin Engelmeier sagte den Funke-Medien, erster Akt müsse sein, die Gesundheitsreform zu überdenken. Derzeit sehe sie vor allem erhebliche Leistungskürzungen und Mehrbelastungen für die Versicherten vor. Auch die Pflegereform dürfe keine Sparreform werden. Engelmeier forderte zudem, dass der Bund seiner Verantwortung nachkomme und versicherungsfremde Leistungen wie die Gesundheitskosten für Grundsicherungsempfänger aus Steuern finanziere. Timo Wiesner, Redaktion.
1: Das Institut der deutschen Wirtschaft rät vom Einbau neuer Gasheizungen ab. In einer Studie rechnen die Experten damit, dass sich die jährlichen Heizkosten bis zum Jahr 2040 nahezu verdoppeln könnten. Stattdessen empfehlen sie den Einsatz von Wärmepumpen, auch in teilweise sanierten Altbauten. Anlass der Untersuchung ist das neue Heizungsgesetz der Bundesregierung, das die Wahl der Heizungsart wieder freistellt. Der Deutsche Wetterdienst warnt vor voreiligen Spekulationen über eine neue Hitzewelle. Zwar deuten die aktuellen Prognosen ab Mitte kommender Woche auf steigende Temperaturen hin. Wie heiß es tatsächlich wird und wie lange die Hitze anhält, lasse sich aktuell aber noch nicht verlässlich vorhersagen. Zuletzt hatten vor allem in sozialen Netzwerken Meldungen über eine mögliche Rekordhitze die Runde gemacht. Die Bayreuther Festspiele feiern heute Abend ihr 150-jähriges Bestehen. Zur Eröffnung werden zahlreiche prominente Gäste erwartet, darunter Kanzler Merz, Altkanzlerin Merkel und Bayerns Ministerpräsident Söder. Anders als in den Vorjahren beginnt das Festival diesmal nicht mit einer Oper. Stattdessen spielt das Festspielorchester unter der Leitung von Christian Thielemann Beethovens 9. Sinfonie.
0: Die Nachrichten wurden bereitgestellt von Radio Aktuell. 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
1: Die aktuellen Temperaturen: Köln, Bonn 26, Hamburg 23, Bremen 24, Berlin 25, Dresden 26, Frankfurt am Main 27, Stuttgart 29, München 28, Erfurt 27 und in Münster 25 Grad. Heute oft sonnig oder nur locker bewölkt und trocken, im Norden und Nordwesten mitunter kompaktere Wolken, nur vereinzelt Schauer. Gegen Abend ganz im Süden örtlich Regen oder Gewitter. Temperaturen zwischen 21 Grad auf den Inseln und bis zu 33 Grad im Süden. Die Aussichten: morgen wechselnd bewölkt mit Schauern und teilweise Gewittern im Norden und Nordwesten sowie südlich der Donau. Am Nachmittag breiten sich Schauer und Gewitter auch auf den Westen und Teile der Mitte aus. Die Höchstwerte erreichen 20 bis 31 Grad.

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1: Ich bin Felix Becker. In Frankreich haben die Behörden wegen der Waldbrände tausende Menschen aus Vororten von Bordeaux evakuiert.
2: Laut Behörden haben die Feuer ein noch nie dagewesenes Ausmaß erreicht. Bislang seien fast 200.000 Menschen aus den Regionen um Bordeaux in Sicherheit gebracht worden. Dort lagen die Temperaturen im Juli bislang durchschnittlich bei 32 Grad, deutlich höher als der Mittelwert früherer Jahrzehnte. In der Nähe der spanischen Hauptstadt Madrid sind mehrere Brände zu einem Großfeuer verschmolzen. Inzwischen wurden dort rund 70.000 Menschen in Sicherheit gebracht. Die Regierung hat den nationalen Notstand ausgerufen. Timo Wiesner, Redaktion.
1: Die deutsche Industrie verliert nach Angaben des Bundesverbands der deutschen Industrie jeden Monat rund 15.000 Arbeitsplätze.
3: Als Gründe nennt der Verband unter anderem die Zollpolitik der Vereinigten Staaten und den wachsenden Wettbewerbsdruck durch China. Der Bundesverband der deutschen Industrie fordert deshalb bessere Rahmenbedingungen für Investitionen und mehr Unterstützung durch die Politik. Gleichzeitig zeigt sich der Verband überzeugt, dass die schleichende Deindustrialisierung noch gestoppt werden kann. Ulrike Klein, Redaktion.
1: Das Institut der deutschen Wirtschaft rät vom Einbau neuer Gasheizungen ab. In einer Studie rechnen die Experten damit, dass sich die jährlichen Heizkosten bis zum Jahr 2040 nahezu verdoppeln könnten. Stattdessen empfehlen sie den Einsatz von Wärmepumpen, auch in teilweise sanierten Altbauten. Anlass der Untersuchung ist das neue Heizungsgesetz der Bundesregierung, das die Wahl der Heizungsart wieder freistellt. An einem NATO-Standort in Belgien hat es eine Festnahme wegen eines Spionageverdachts gegeben. Wie die Staatsanwaltschaft mitteilte, handelt es sich um eine Frau aus Kanada mit chinesischen Wurzeln. Gegen sie bestehe der Verdacht, im Auftrag eines Drittlandes zu spionieren und Mitglied einer kriminellen Vereinigung zu sein. Den Angaben zufolge hat die Frau als Praktikantin im militärischen Hauptquartier der NATO in Belgien gearbeitet. Der Deutsche Wetterdienst warnt vor voreiligen Spekulationen über eine neue Hitzewelle. Zwar deuten die aktuellen Prognosen ab Mitte kommender Woche auf steigende Temperaturen hin. Wie heiß es tatsächlich wird und wie lange die Hitze anhält, lasse sich aktuell aber noch nicht verlässlich vorhersagen. Zuletzt hatten vor allem in sozialen Netzwerken Meldungen über eine mögliche Rekordhitze die Runde gemacht.
0: Die Nachrichten wurden bereitgestellt von Radio Aktuell. 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
1: Die aktuellen Temperaturen: Köln, Bonn 28, Hamburg 26, Bremen 28, Berlin 29, Dresden 30, Frankfurt am Main 31, Stuttgart 32, ebenso auch in München, Erfurt 30 und Münster 29 Grad. Heute oft sonnig oder nur locker bewölkt und trocken, im Norden und Nordwesten mitunter kompaktere Wolken, nur vereinzelt Schauer. Gegen Abend ganz im Süden örtlich Regen oder Gewitter. Temperaturen zwischen 21 Grad auf den Inseln und bis zu 33 Grad im Süden. Die Aussichten: morgen wechselnd bewölkt mit Schauern und teilweise Gewittern im Norden und Nordwesten sowie südlich der Donau. Am Nachmittag breiten sich Schauer und Gewitter auch auf den Westen und Teile der Mitte aus. Die Höchstwerte erreichen 20 bis 31 Grad.

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1: Deine Eltern sagen es dir immer wieder seit Jahren, pass auf dich auf, das wird nicht gut gehen, hör auf uns. Und du denkst, ach, die übertreiben doch, die verstehen mich nicht. Also machst du weiter. Hier eine Warnung aus der Bibel dazu. Wer oft ermahnt wird und trotzdem eigensinnig bleibt, der findet plötzlich ein schreckliches Ende, ohne jede Hoffnung auf Rettung. Das klingt hart, aber es ist ehrlich. Warnungen sind kein Zufall, sie sind eine Chance. Jede Ermahnung, jeder Hinweis ist ein Geschenk. Noch ist Zeit, etwas zu ändern. Die Frage ist, hörst du hin? Oder machst du einfach weiter? Gott gibt dir heute eine neue Chance. Nutze sie.
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1: Ich bin Felix Becker. In Frankreich haben die Behörden wegen der Waldbrände tausende Menschen aus Vororten von Bordeaux evakuiert.
2: Laut Behörden haben die Feuer ein noch nie dagewesenes Ausmaß erreicht. Bislang seien fast 200

0: 100.000 Menschen aus den Regionen um Bordeaux in Sicherheit gebracht worden. Dort lagen die Temperaturen im Juli bislang durchschnittlich bei 32 Grad, deutlich höher als der Mittelwert früherer Jahrzehnte. In der Nähe der spanischen Hauptstadt Madrid sind mehrere Brände zu einem Großfeuer verschmolzen. Inzwischen wurden dort rund 70.000 Menschen in Sicherheit gebracht. Die Regierung hat den nationalen Notstand ausgerufen. Timo Wiesner, Redaktion.
1: Die deutsche Industrie verliert nach Angaben des Bundesverbands der deutschen Industrie jeden Monat rund 15.000 Arbeitsplätze.
2: Als Gründe nennt der Verband unter anderem die Zollpolitik der Vereinigten Staaten und den wachsenden Wettbewerbsdruck durch China. Der Bundesverband der deutschen Industrie fordert deshalb bessere Rahmenbedingungen für Investitionen und mehr Unterstützung durch die Politik. Gleichzeitig zeigt sich der Verband überzeugt, dass die schleichende Deindustrialisierung noch gestoppt werden kann. Ulrike Klein, Redaktion.
1: Das Institut der deutschen Wirtschaft rät vom Einbau neuer Gasheizungen ab. In einer Studie rechnen die Experten damit, dass sich die jährlichen Heizkosten bis zum Jahr 2040 nahezu verdoppeln könnten. Stattdessen empfehlen sie den Einsatz von Wärmepumpen, auch in teilweise sanierten Altbauten. Anlass der Untersuchung ist das neue Heizungsgesetz der Bundesregierung, das die Wahl der Heizungsart wieder freistellt. An einem NATO-Standort in Belgien hat es eine Festnahme wegen eines Spionageverdachts gegeben. Wie die Staatsanwaltschaft mitteilte, handelt es sich um eine Frau aus Kanada mit chinesischen Wurzeln. Gegen sie bestehe der Verdacht, im Auftrag eines Drittlandes zu spionieren und Mitglied einer kriminellen Vereinigung zu sein. Den Angaben zufolge hat die Frau als Praktikantin im militärischen Hauptquartier der NATO in Belgien gearbeitet. Der Deutsche Wetterdienst warnt vor voreiligen Spekulationen über eine neue Hitzewelle. Zwar deuten die aktuellen Prognosen ab Mitte kommender Woche auf steigende Temperaturen hin. Wie heiß es tatsächlich wird und wie lange die Hitze anhält, lasse sich aktuell aber noch nicht verlässlich vorhersagen. Zuletzt hatten vor allem in sozialen Netzwerken Meldungen über eine mögliche Rekordhitze die Runde gemacht.
3: Die Nachrichten wurden bereitgestellt von Radio Aktuell. 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
1: Die aktuellen Temperaturen: Köln, Bonn 28, Hamburg 26, Bremen 28, Berlin 29, Dresden 30, Frankfurt am Main 31, Stuttgart 32, ebenso auch in München, Erfurt 30 und Münster 29 Grad. Heute oft sonnig oder nur locker bewölkt und trocken, im Norden und Nordwesten mitunter kompaktere Wolken, nur vereinzelt Schauer. Gegen Abend ganz im Süden örtlich Regen oder Gewitter. Temperaturen zwischen 21 Grad auf den Inseln und bis zu 33 Grad im Süden. Die Aussichten: morgen wechselnd bewölkt mit Schauern und teilweise Gewittern im Norden und Nordwesten sowie südlich der Donau. Am Nachmittag breiten sich Schauer und Gewitter auch auf den Westen und Teile der Mitte aus. Die Höchstwerte erreichen 20 bis 31 Grad.
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5: Eure Zeit steht an. Euer Samstag bei ERF Yes. Herzlich willkommen zur Top 30 Show. Mein Name ist Steffen Schmidt und ich spiele euch in den nächsten zwei Stunden eure 30 Lieblingssongs der Woche hintereinander weg. Die habt ihr bestimmt durch eure Daumen hoch und Daumen runter in der Playlist auf erfyes.de und in der kostenlosen App. Ich habe zusammengezählt und so ergibt sich die folgende Liste, die beginnt mit Platz Nummer 30. Jamie McDonald, How the Story Ends. Ich wünsche euch einen schönen Samstag.
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Dass die O-Bros dabei sind in der Top 30 Show, das ist an sich nichts Verwunderliches. Mit Ich geb mich nicht auf euer Platz Nummer 29 in dieser Woche. Aber dass es der Song ist, das hat durchaus Aufmerksamkeit verdient. Denn der läuft bei uns vor allem in den Nachtstunden. Also zwischen, ich sag mal, 22 und 4 Uhr morgens. Und da sind die Songs in der Regel nicht so wahnsinnig toll bewertet, weil da einfach nicht so viele zuhören, sind wir mal ganz ehrlich. Die meisten von uns liegen da im Reich der Träume. Tja, die O-Bros, die schaffen aber Dinge, die andere einfach nicht hinkriegen und deswegen sind sie auch mit einem Song aus der Nacht in euren Hörercharts vertreten. Am Tag läuft dann unter anderem euer Platz Nummer 28, Lindé, das Geschwistertrio aus Schweden mit Messed Up Messenger.

Allison ID erkennt vor lauter Social Media den richtigen Jesus nicht mehr. Digital Jesus. Das ist ein Song, der wirklich fantastisch in die aktuelle Zeit passt. Ne, Social Media, da rasselt eine ganze Menge auf uns ein. Aber da noch irgendwie den Blick fürs Wichtige zu behalten, das ist ganz schön schwer. Allison ID hat das erkannt, hat einen Song draus geschrieben und ihr habt ihn auf Platz 27 gewählt in dieser Woche. Damit landet Allison ID einen Platz hinter Megan Tibbetts. Sie hört jetzt auf Platz 26 mit Bigger Than Me.

Wenn der Name Tommy Prophet auf der Playlist steht, dann wird's episch. I Will Praise You, Blessed Assurance von Mara Justine, eben zusammen mit Tommy Prophet, euer Platz 25 in dieser Woche. Einen Platz davor habt ihr Phil Wickham gewählt mit seinem Hit aus dem letzten Jahr What an Awesome God, die Neuauflage von Rich Mullins Worship-Klassiker. Den hört ihr jetzt, das ist euer Platz 24 in dieser Woche.

0: Natasha Leighton. Bei ERF Yes in der Top 30 Show euren Hörercharts. Platz 23 war das. 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
0: Sind zwei Baumstämme, die eine ganze Menge Leben retten. Ganz herzlichen Dank an der Stelle an Anja, die mir diese gute Nachricht diese Woche bei WhatsApp geschickt hat. Und dafür geht's an die Dreisam, also in die Nähe von Freiburg im schönen Breisgau. Und da setzt die Hitze ganz schön zu, denn durch die hohen Temperaturen führt der Fluss aktuell weniger Wasser. Und so heizt sich das Wasser teilweise auf bis zu 30 Grad auf. Das ist für Fische, die im Fluss leben, absolut lebensbedrohlich. Und hier kommen die angesprochenen Baumstämme ins Spiel. Wie der SWR berichtet, helfen die nämlich dabei, sogenannte Kältepools zu schaffen. Zuerst werden dabei Stellen im Fluss ausgemacht, an denen unterirdisch dann kaltes Grundwasser zuläuft, und darüber werden die Stämme in einer Art V-Form verankert und ein bis zu 2 Meter tiefes Becken dahinter ausgehoben. Das kühle Grundwasser, das teilweise halb so warm ist, das mischt sich dann mit dem warmen Flusswasser. Dadurch entsteht für die Fische so eine Art Abkühlung, die Leben rettet. Durch Totholz in diesen Kältepools sind die Fische außerdem vor Fressfeinden, wie zum Beispiel Vögeln, geschützt. Und ich finde, das ist eine recht einfache Art, Rücksicht auf die Schöpfung zu nehmen. Aber eben eine, die aufwendig ist und die man auch zeitig umsetzen muss. Und dass das eben der Fall ist, das macht die Sache für mich eindeutig. Hier haben wir eine gute Nachricht.
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0: Die Top 30 Show, sie geht weiter voran. Wir sind mittlerweile angekommen bei Platz Nummer 22. Also dem Song, dem ihr die 22 meisten Daumen nach oben gegeben habt in dieser Woche in der Playlist auf erfyes.de und in der kostenlosen App könnt ihr das tun. Ich zähle zusammen und somit wissen wir, auf Platz 22 steht in dieser Woche Making Ways von Yveth Luna. Mein Name ist Steffen Schmidt. Schön, dass ihr dabei seid bei ERFYes am Samstag.
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In Brasilien geboren, in Portugal aufgewachsen, durch die ganze Welt getourt und jetzt in euren Hörercharts zu Hause. Damaris Gomez habt ihr gehört auf Platz 21 mit Long Gone in der Top 30 Show bei ERF Yes. Wir beschäftigen uns jetzt mal mit einem leeren Grab. Gesungen wird das von Benjamin William Hastings und Adahan King. Hollow Grave ist euer Platz Nummer 20.

Caleb und John zusammen mit Stephen Curtis Chapman und Proud. In der ERFS Top 30 Show kommen wir schon zu Platz Nummer 18. Und da steht ein Mann, der hauptberuflich Musiker ist, aber er hat einen interessanten Nebenjob. Denn zusammen mit seiner Ehefrau leitet Torren Wells eine Musikschule. Jawohl, eine christliche Musikschule, also eine, die Leute darin fit machen soll, Gemeinden in Zukunft in der Musik anzuleiten, um Gott durch die Musik die Ehre zu geben. Finde ich eine ziemlich coole Sache und finde es aber trotzdem noch fantastischer, dass der Mann neben diesem Job auch noch die Möglichkeit hat, weiter Musik zu machen. Not Guilty ist euer Platz Nummer 18 in dieser Woche.

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1: Ich bin Felix Becker. In Frankreich haben die Behörden wegen der Waldbrände tausende Menschen aus Vororten von Bordeaux evakuiert.
2: Laut Behörden haben die Feuer ein noch nie dagewesenes Ausmaß erreicht. Bislang seien fast 200.000 Menschen aus den Regionen um Bordeaux in Sicherheit gebracht worden. Dort lagen die Temperaturen im Juli bislang durchschnittlich bei 32 Grad, deutlich höher als der Mittelwert früherer Jahrzehnte. In der Nähe der spanischen Hauptstadt Madrid sind mehrere Brände zu einem Großfeuer verschmolzen. Inzwischen wurden dort rund 70.000 Menschen in Sicherheit gebracht. Die Regierung hat den nationalen Notstand ausgerufen. Timo Wiesner, Redaktion.
1: Die deutsche Industrie verliert nach Angaben des Bundesverbands der deutschen Industrie jeden Monat rund 15.000 Arbeitsplätze.
3: Als Gründe nennt der Verband unter anderem die Zollpolitik der Vereinigten Staaten und den wachsenden Wettbewerbsdruck durch China. Der Bundesverband der deutschen Industrie fordert deshalb bessere Rahmenbedingungen für Investitionen und mehr Unterstützung durch die Politik. Gleichzeitig zeigt sich der Verband überzeugt, dass die schleichende Deindustrialisierung noch gestoppt werden kann. Ulrike Klein, Redaktion.
1: Das Institut der deutschen Wirtschaft rät vom Einbau neuer Gasheizungen ab. In einer Studie rechnen die Experten damit, dass sich die jährlichen Heizkosten bis zum Jahr 2040 nahezu verdoppeln könnten. Stattdessen empfehlen sie den Einsatz von Wärmepumpen, auch in teilweise sanierten Altbauten. Anlass der Untersuchung ist das neue Heizungsgesetz der Bundesregierung, das die Wahl der Heizungsart wieder freistellt. An einem NATO-Standort in Belgien hat es eine Festnahme wegen eines Spionageverdachts gegeben. Wie die Staatsanwaltschaft mitteilte, handelt es sich um eine Frau aus Kanada mit chinesischen Wurzeln. Gegen sie bestehe der Verdacht, im Auftrag eines Drittlandes zu spionieren und Mitglied einer kriminellen Vereinigung zu sein. Den Angaben zufolge hat die Frau als Praktikantin im militärischen Hauptquartier der NATO in Belgien gearbeitet. Der Deutsche Wetterdienst warnt vor voreiligen Spekulationen über eine neue Hitzewelle. Zwar deuten die aktuellen Prognosen ab Mitte kommender Woche auf steigende Temperaturen hin. Wie heiß es tatsächlich wird und wie lange die Hitze anhält, lasse sich aktuell aber noch nicht verlässlich vorhersagen. Zuletzt hatten vor allem in sozialen Netzwerken Meldungen über eine mögliche Rekordhitze die Runde gemacht.
0: Die Nachrichten wurden bereitgestellt von Radio Aktuell. 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
1: In den kommenden Stunden südlich der Donau noch einzelne Schauer und Gewitter. Von Nordwesten ziehen dichte Wolken auf. Regen fällt zunächst vor allem im Nordseeumfeld. Sonst bleibt es meist trocken. Die Aussichten: Der Sonntag präsentiert sich wechselnd bewölkt mit Schauern und teils Gewittern im Norden und Nordwesten sowie südlich der Donau. Am Nachmittag breiten sich Schauer und Gewitter auch auf den Westen und Teile der Mitte aus. Die Höchstwerte erreichen 20 bis 31 Grad.
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5: Wieder Anpfiff nach der Halbzeit. ERF Yes ist hier mit Steffen Schmidt und der Top 30 Show. Die Hälfte eurer Lieblingssongs, die haben wir uns schon angehört. In dieser Stunde beschäftigen wir uns mit den Plätzen 15 bis 1. Und das heißt, wir beginnen, labern gar nicht mehr lange drumrum. Auf Platz 15 habt ihr die 15 meisten Daumen verteilt an Megan Woods mit Heaven Down Here.

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1: Wir scheinen uns in der Deutschpop-Ecke der Top-30-Show eingefunden zu haben. Schön, dass ihr dabei seid bei ERF Yes am Samstag. Hier spiele ich euch ja über 2 Stunden eure 30 Lieblingssongs der Woche. Die bestimmt ihr durch Daumen hoch und Daumen runter auf die Songs in unserem Programm. Die komplette Playlist schreiben wir euch mit auf erfyes.de und in der App. Und gerade gehört habt ihr manchmal so von Bab. Buck, nicht Bab, das wäre anders gewesen. Buck macht Deutschpop genauso wie Sophia auf Platz Nummer 13 mit Durch die Blume. Die hört ihr gleich und im Anschluss daran den nächsten Deutschpop-Song von Montez, Wenn du mich fragst. Deutschpop bei ERF Yes, der scheint ganz gut bei euch anzukommen.

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1: Den finde ich ja auch richtig cool, auch wenn ich nicht so der Deutschpop-Fan bin. Montez mit Wenn du mich fragst. Ach, ich finde, der hat einen Groove und irgendwie kann ich mich da inhaltlich auch ganz gut wiederfinden. Samuel Rösch habe ich als nächstes auf der Playlist für euch. In der Top 30 Show habt ihr ihn zusammen mit Mischka auf Platz Nummer 11 gewählt mit Stückchen Himmel.

Da guck an, es gibt sie noch, die englischsprachigen Songs in der ERF Yes Top 30 Show. Mit Samuel Rösch, Montez, Sophia und Buck waren die letzten vier Plätze allesamt deutschsprachig. Und jetzt gerade habt ihr sie gehört, Ann Wilson, die macht englischsprachige Musik. Mit Till the Road Runs Out war das euer Platz Nummer 10. Und es geht weiter mit den englischen Hits. Jetzt von Jamie McDonald, doppelt vertreten in dieser Woche. Jetzt mit Born to Fly, euer Platz Nummer 9. 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

0: Carly Ann Taylor. Platz Nummer 8 in dieser Woche geht von euch an Heavenly Father.
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0: Ist für mich jetzt ein Essen für Leib und Seele. Und Leute, das sind gute Nachrichten, ganz nach meinem Geschmack, also im wahrsten Sinne des Wortes. Verantwortlich dafür ist Klaus-Peter Weyrach. Am letzten Montag im Monat, da fährt er immer mit seiner Gulaschkanone auf den Marktplatz in Burg in Sachsen-Anhalt. Und dort verteilt er dann Essen, kostenlos und selbstgekocht. Und der Grund dafür, sagt er, am Ende des Monats wird der Kühlschrank leerer und dann kann ich den Menschen unter die Arme greifen. Er erzählt dem MDR, die Leute freuen sich den ganzen Monat, dass sie zusammenkommen und miteinander reden können. Laut eigener Aussage schenkt das den Leuten etwas mehr Leben und das treibt ihn persönlich an. Was ein cooler Typ. Für die Einsätze steht Weyrach dann auch noch selbst früh auf. Er ist Rentner und um 4 Uhr stellt er sich dann an den Herd und kocht da Rezepte, die seine Mutter damals für das eigene Hotel entwickelt hat. Leute, ich finde das so fantastisch. Immer mehr Menschen müssen am Ende des Monats ganz genau die Münzen zählen. Und dann ist da jemand, der sagt, hey, komm her, iss dich satt, komm unter Leute und egal wer du bist, du bist eingeladen. Ach, sowas geht mir einfach ins Herz. Das feiere ich. Dieser Mann ist ein Held ohne Cape. Und die Aktion, die ist für mich definitiv eine gute Nachricht.
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0: Jetzt muss ich mir ganz kurz die Gedanken an die Gulaschkanone aus dem Kopf prügeln und mich wieder darauf konzentrieren, euch eure Lieblingssongs zu präsentieren, denn es wird ja langsam ernst. Noch 7 Songs haben wir vor uns und dann wissen wir, welcher euer Lieblingssong der Woche ist. Denn ihr habt das Ganze ja bestimmt durch eure Daumen nach oben und nach unten auf die Songs in der Playlist. Die findet ihr auf erfyes.de und in der App. Und wenn ich richtig gezählt habe, dann sind wir jetzt bei Platz Nummer 7 und da steht Menace von Franny Cash. Mein Name ist Steffen Schmidt und ich freue mich, dass ihr dabei seid in der Top 30 Show bei ERF Yes.

Mercy Me mit Make It Well, euer Platz Nummer 6 in dieser Woche bei ERF Yes in den Hörercharts. Und auf Platz Nummer 5 steht Rachel Namiroff. Ich muss sagen, ich kannte die Frau bis vor einigen Wochen noch nicht so gut. Dann habe ich ihr Album der Woche hier vorgestellt. Und da muss ich sagen, die Frau ist mir einfach sympathisch geworden, weil sie so ein bisschen verkörpert, was meine Generation erlebt. So um die 30 rum. Und dann erzählt sie einfach, hey, es tut mir ja so wahnsinnig leid. Ich wollte dir wirklich zurückschreiben, aber ich habe vergessen, die Nachricht abzutippen. Und also ich möchte dir auch wirklich zuhören, aber irgendwie schweifen meine Gedanken ab. Ja. Hand hoch, wer es kennt. Rachel Namiroff spricht mir aus dem Herzen und euch aus den Ohren. Platz Nummer 5 für What If in der Top 30 Show bei ERF Yes.

Die Smallbone-Brüder von For King and Country sind zurück auf der EF Yes Playlist. Luke und Joel Smallbone, so heißen die beiden Männer hinter der Band. Und Miracle ist euer Platz Nummer 4. Das heißt, wir begeben uns aufs Treppchen und da erwartet uns auf Platz Nummer 3 eurer Bronzemedaille erneut Franny Cash. Sie haben wir ja schon mal gehört. Auf Platz Nummer 7 war sie mit Menace und jetzt hört ihr sie mit Jesus All Along auf eurem Platz Nummer 3.

Silbermedaille für Josh Wilson und How Loved You Are. Ihr hört ERF Yes mit der Top 30 Show, euren Hörercharts, eure Lieblingssongs der Woche. Die habe ich euch gespielt. 29 von 30 Plätzen haben wir bereits gehört. Und auf Platz Nummer 1, euer musikalisches Äquivalent zu Spanien bei der Fußball-WM, ist natürlich ein Song von den O'Bros. Und zwar God Bless. Das ist euer Platz 1, eure Goldmedaille in dieser Woche.

Und damit sind wir durch. Die O-Bros holen mal wieder Platz Nummer 1 in dieser Woche mit God Bless. Das war euer Lieblingssong der Woche. Ich freue mich schon auf den nächsten Samstag. Dann gibt's die nächste Top 30 Show für euch und wir schauen mal, was sich da so verändert. Bis dahin verabschiede ich mich jetzt, wünsche euch einen schönen Restsamstag. Macht's nicht gut, macht's besser. Mein Name ist Steffen Schmidt und ich bin raus.

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1: Deine Eltern sagen es dir immer wieder seit Jahren, pass auf dich auf, das wird nicht gut gehen, hör auf uns. Und du denkst, ach, die übertreiben doch, die verstehen mich nicht. Also machst du weiter. Hier eine Warnung aus der Bibel dazu. Wer oft ermahnt wird und trotzdem eigensinnig bleibt, der findet plötzlich ein schreckliches Ende, ohne jede Hoffnung auf Rettung. Das klingt hart, aber es ist ehrlich. Warnungen sind kein Zufall, sie sind eine Chance. Jede Ermahnung, jeder Hinweis ist ein Geschenk. Noch ist Zeit, etwas zu ändern. Die Frage ist, hörst du hin? Oder machst du einfach weiter? Gott gibt dir heute eine neue Chance. Nutze sie.
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1: Die größte Ehre, die wir dem allmächtigen Gott geben können, besteht darin, froh zu leben, in dem Wissen um seine Liebe. Juliana von Norwich.

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Vater unser im Himmel, geheiligt werde dein Name, dein Reich komme, dein Wille geschehe, wie im Himmel so auf Erden. Unser tägliches Brot gib uns heute und vergib uns unsere Schuld, wie auch wir vergeben unseren Schuldigern. Und führe uns nicht in Versuchung, sondern erlöse uns von dem Bösen. Denn dein ist das Reich und die Kraft und die Herrlichkeit in Ewigkeit.

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1: Politiker vertrauen? Pustekuchen. Die Skepsis ist riesig und irgendwie auch verständlich. Versprechen werden gemacht und gebrochen. Macht wird ausgenutzt und am Ende fragt man sich, wem kann ich eigentlich noch vertrauen? Die Bibel geht dieser Frage nach. Dort steht, viele versuchen sich bei demjenigen einzuschleimen, der die Macht hat. Doch der Einzige, der für Gerechtigkeit sorgt, ist Gott. Viele versuchen es trotzdem. Sie hoffen auf den richtigen Kontakt, den richtigen Politiker, die richtige Person an der Macht. Vielleicht bringt das ja was. Aber Menschen werden dich enttäuschen. Mächtige werden ihre Macht missbrauchen. Aber Gott, der ist nicht käuflich, nicht beeinflussbar, nicht korrupt. Wenn du heute nicht weißt, wem du noch vertrauen kannst, fang dort an.
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